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0: ist übrigens in diesem Jahr mal aufgefallen. Hier ist das fünfte Mal hier und jedes Mal mega Wetter hier, Herzebrock. Minimum 24 Grad war, glaube ich, so das Kälteste.
1: Ei.

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Den Pass, die Eurocard und etwas Geld. 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

0: sich aus der Enge hier befreien. Er dachte über seinen Aufbruch nach.
1: Das mache ich auch gerade, über meinen Aufbruch nachdenken. Ihr Lieben, das war's dann schon fast.

0: steckte er die Zigaretten ein und ging wie selbstverständlich heim durchs Treppenhaus mit Bohnenwachs und Spießigkeit. Die Frau rief: Mann, wo bleibst du bloß? Das Dschungelcamp geht gleich los, Mensch. Sie fragte, war was? Nein, was soll schon sein?
1: Liebe Freunde der gepflegten Feierei, ich will gar nicht anfangen, alle aufzulisten, bei denen ich mich eigentlich bedanken müsste. Ich mach's kurz. Ich danke allen, die irgendwie an dieser Veranstaltung beteiligt waren. Quasi von vorne bis hinten, von oben bis unten, von rechts nach links. Danke auch an die Röhrer von Radio Hunteburg, die sich jetzt auch gleich ausklinken um drei. Und last but not least natürlich, fettes Dankeschön an euch, hat richtig Spaß gemacht.

Dankeschön. Wir haben ja noch, was sagt die Uhr, 5 Minuten bleiben noch. Aber dann geht's nach Hause. Vielen lieben Dank, ihr wart großartig. Morgen geht's weiter mit dem Kollegen Marco. Viel Spaß, falls er vorbeischaut.

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